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0: Es ist 4 Uhr. 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
0: Es ist 5 Uhr.
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2: Ich bin Tina Golatrella. Guten Morgen. Ein Reisecar ist gestern Abend bei Sushi im Bündnerland verunglückt. Dabei sind mehrere Menschen ums Leben gekommen. Wie viele Tote und Verletzte es gibt, ist noch unklar. Nach ersten Erkenntnissen handelt es sich um einen Selbstunfall, wie die Kantonspolizei Graubünden bekannt gab. Der Car war von Zernetz Richtung Susch unterwegs, als er in eine Leitplanke prallte, von der Straße stürzte und seitlich liegen blieb. Kanada hat für die Ukraine ein Hilfspaket von umgerechnet über 200 Millionen Franken bewilligt. Damit sollen Luftabwehrraketen finanziert werden, wie der kanadische Premierminister Mark Carney sagte. Er kündigte zudem an, dass Kanada in den nächsten 2 Jahren mehrere Millionen Drohnen produzieren möchte. Davon soll ein Drittel an die Ukraine gehen. Heute, vor 25 Jahren, flogen 2 Flugzeuge ins World Trade Center in New York und ein weiteres ins Pentagon. Zum Jahrestag von 9/11 finden überall in den USA Gedenkfeiern statt. Mehrere ehemalige US-Präsidenten werden beim Mahnmal in New York erwartet, wo früher die Zwillingstürme standen. Donald Trump nimmt an einer Gedenkfeier in Washington teil. Sport. In der Champions Hockey League geht Genf Servette als erster Schweizer Vertreter als Verlierer vom Eis. Die Genfer unterliegen Chelevtea auswärts 2-3. Der HC Davos kann hingegen beim polnischen Meister Tichy einen 4-2-Sieg verbuchen. Trotz Quellwolken ist es meistens sonnig. Temperaturen am Morgen sind mit 8 bis 9 Grad frisch, am Nachmittag gibt es dann aber bis zu 22 Grad im Norden und 24 Grad im Tessin.
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2: Hallo zusammen und guten Morgen. Alles Wichtige jetzt. Es ist 6 Uhr.
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4: Ich bin Tina Golatrella. Guten Morgen. Ein niederländischer Reisecar ist gestern Abend bei Susch im Bündnerland verunglückt. Dabei sind mehrere Menschen ums Leben gekommen. Wie viele Tote und Verletzte es gibt, ist noch unklar. Laut Roman Rüegg, Mediensprecher der Kantonspolizei Graubünden, war der Car von Zernetz Richtung Susch unterwegs.
5: Dabei ist es zu einer Kollision mit einer Leitplanke gekommen und das Fahrzeug ist dann rechts von der Straße weggestürzt und ist dann auf der rechten Seite liegen geblieben.
4: Nach ersten Erkenntnissen handelt es sich um einen Selbstunfall. Kanada hat für die Ukraine ein Hilfspaket von umgerechnet über 200 Millionen Franken bewilligt. Damit sollen Luftabwehrraketen finanziert werden, wie der kanadische Premierminister Mark Carney sagte. Zudem will Kanada seine Drohnenproduktion steigern. Heute, vor 25 Jahren, flogen zwei Flugzeuge ins World Trade Center in New York und ein weiteres ins Pentagon. Zum Jahrestag von 9/11 finden überall in den USA Gedenkfeiern statt. Mehrere ehemalige US-Präsidenten werden beim Mahnmal in New York erwartet, wo früher die Zwillingstürme standen. Donald Trump nimmt an einer Gedenkfeier in Washington teil.
6: Sport.
4: In der Champions Hockey League geht Genf Servette als erster Schweizer Vertreter als Verlierer vom Eis. Die Genfer unterliegen Chelevtea auswärts 2-3. Der HC Davos kann hingegen beim polnischen Meister Tichy einen 4-2-Sieg verbuchen. Trotz Quellwolken ist es meistens sonnig. Temperaturen am Morgen sind mit 8 bis 9 Grad frisch. Am Nachmittag gibt es dann aber bis zu 22 Grad im Norden und 24 Grad im Tessin.
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2: Boah, strecken wir uns eine Stunde kurz nach der 6. Aber es ist auch schon Freitag. Also ganz, ganz nah schon am Wochenende dran. Schön verwachen mit uns. Mein Name ist Nicola Giesen.

Kommen gut rein in Freitagmorgen, der letzte Arbeitstag der Woche, hoffentlich für euch mit ganz viel Happy Music. Ihr hört Sunshine Radio, Leonie gerade gehört und wir schieben doch den nächsten Knaller-Song gerade hinten nachher. Das ist Manila, Ray Dalton und Alvaro Soler.

hoch die Hände, Wochenende. Ja, das ist doch das Motto. Eskalation. Happy Music, Happy Life. Das ist Sunshine Radio. Startet gut rein. In Freitag, guten Morgen.

Ja, bei diesen Temperaturen so am Morgen, da würde man, glaube ich, schon noch gerne ein bisschen länger im Bett bleiben. Kann ich absolut verstehen. Aber ich schlage euch vor, wir stehen zusammen auf, wir verwachen miteinander und haben eine gute Zeit. Mit ganz viel Happy Music hier bei Sunshine Radio. Guten Morgen.

0: Watermelon Sugar. Happy Music, Happy Life. Guten Morgen euch am Freitag. Mit weiterhin ganz viel guter Musik. Jason Derulo. Ja. Ein Song zum Mitsingen wartet oder der gerade da. Als allernächstes. David Guetta, der sich da gefunden hat mit One Republic. Wir haben uns auch gefunden an dem Freitagmorgen. Schön sind Sie da mit Happy Music, Happy Life. Wettertechnisch ein Sonne-Wolken-Mix, der da heute auf uns wartet. Temperaturen jetzt noch frisch zum aus dem Haus gehen. Da würde ich euch ein Jäckli oder sogar die Jacke natürlich empfehlen. Später dann um die 20 bis 21 Grad maximal.
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0: Und für euch da, Nicola Gysin, wünsche einen wunderbaren Start im Freitag. Morgen, morgen. Happy

To je samo, to je sobno možná hlota. Ja, sing mir doch sofort mit, ist mir auch vom einen auf den anderen Moment wach. Spice Girls. Wunderbarer Hit. Zum Dreikommen im Freitag. Guten Morgen, Sunshine Radio mit Happy Music.

0: Morgen, morgen. Und jetzt kommt eure Chance, zum einen Hit einreichen, hier bei Sunshine Radio.
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0: Und das geht ganz einfach via Sunshine Radio App. Einfach eure Happy Hit dort eingeben in der App. Vielleicht noch den Grund dazu schreiben, warum genau dieser Song euch so begleitet. Und dann hören wir ihn zusammen. Um diese Zeit, jeden Morgen hier bei Sunshine. Und der heutige, der ist eher so ein bisschen ein gemütlicher. Ja, der fängt schon so gediegen an. Und so soll doch auch euer Tag starten. Ich hoffe es schwer. Der Jason Ross mit I'm Yours. Gibt's jetzt da bei Sunshine Radio?
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Morgen, morgen, steht gut auf mit Power von der Miley Cyrus, End of the World. Und Power, auch gerade jetzt da von der Taylor Swift, Shake It Off, schütteln wir alles ab, was vielleicht nicht so gut war diese Woche. Weil wir wollen nur positive Gefühle da bei Sunshine Radio.

Gehen wir zusammen Richtung Wochenende mit ganz grossen Schritten. Der Freitag Sunshine Radio, guten Morgen, 5 vor 7. Und wir nehmen nicht nur die grossen Schritte, wir nehmen auch richtig viel Happy Music. Nico Santos, Rooftop. Morgen, morgen.

0: Happy Music, Happy Life. Direkt zu euch ins Badzimmer, ins Wohnzimmer, ins Büro, ins Fitnessstudio. Wo ihr halt gerade steckt. Ah, Tankstelle wäre auch noch eine Option. Gibt auch gewisse Tankstellen, wo Sunshine Radio laufen lassen. Völlig zu Recht. Freitag, kurz vor dem Wochenende. Schön sind ihr da. Ganz viel Happy Music natürlich auch nach dem 7. wieder. Für euch parat.
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0: 7. jetzt.
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0: Mit allem Wichtigen zum Reinkommen. Ein neuer Tag. Guten Morgen euch.
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14: Ich bin Tina Golatrella. Guten Morgen. Ein niederländischer Reisecar ist gestern Abend bei Susch im Bündnerland verunglückt. Dabei sind mehrere Menschen ums Leben gekommen. Wie viele Tote und Verletzte es gibt, ist noch unklar. Laut Roman Rüegg, Mediensprecher der Kantonspolizei Graubünden, war der Car von Zernetz Richtung Susch unterwegs.
15: Dabei ist es zu einer Kollision mit einer Leitplanke gekommen und das Fahrzeug ist dann rechts von der Straße weggestürzt und ist dann auf der rechten Seite liegen geblieben.
14: Nach ersten Erkenntnissen handelt es sich um einen Selbstunfall. In der Zugergemeinde Baar soll es mehr preisgünstige Wohnungen geben. Die Gemeindeversammlung hat gestern Abend über 6 Millionen Franken bewilligt für den Kauf eines Grundstücks am Rosenweg. Lokale Wohnbaugenossenschaften sollen dort später Wohnungen bauen, teilt die Gemeinde Baar mit. Heute, vor 25 Jahren, flogen zwei Flugzeuge ins World Trade Center in New York und ein weiteres ins Pentagon. Zum Jahrestag von 9/11 finden überall in den USA Gedenkfeiern statt. Mehrere ehemalige US-Präsidenten werden beim Mahnmal in New York erwartet, wo früher die Zwillingstürme standen. Donald Trump nimmt an einer Gedenkfeier in Washington teil.
16: Sport.
14: In der Champions Hockey League geht Genf Servette als erster Schweizer Vertreter als Verlierer vom Eis. Die Genfer unterliegen Chelevtea auswärts 2-3. Der HC Davos kann hingegen beim polnischen Meister Tichy einen 4-2-Sieg verbuchen.
0: Viel Sonne heute im Vergleich zu gestern. Ein paar wenige Wolken sind natürlich auch mit dabei. Bei um die 21 Grad dann am Nachmittag. Im Moment immer noch sehr frisch, 11 bis 13 Grad. Also auch die Jacke, wie schon gestern, würde ich euch empfehlen, um sicher mal mitzunehmen am Morgen.
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0: Guten Start euch in der Freitag und vielleicht habt ihr ja noch ein kleine Augen, weil ihr gestern sind Guabtänzen im Hallenstadion. Runde Nummer 2 mit dem Robbie Williams. Mittwoch und Donnerstag hat er Konzert gespielt und gestern bin ich auch noch selber gegangen. Darum ein bisschen kurze Nacht, aber wir stehen zusammen durch. Den Freitagmorgen mit ganz viel Happy Music, die uns hilft zum Wachsein. Schön sind ihr da. Mein Name ist Nicola G.

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0: kommt wieder die Zeit.
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0: Wo man sich wieder kann freuen kann auf die Oktoberfest. Natürlich auch bei uns in der Region, zum Beispiel in Luzern, wo es grosses heute losgeht. Und da kann man wieder mitsingen, mittanzen, das eine oder andere trinken und einfach eine gute Zeit haben. Und es ist ja immer noch lässig, wenn man dann wieder so das Dirndl oder die Lederhose aus dem Schrank nimmt. Vielleicht noch ein kleiner Tipp. Ich habe selber für mich gemerkt, wenn ich Ende Monat das Oktoberfest habe, vielleicht müssen wir mal noch rasch hineinschleifen in die Lederhose oder für euch Frauen ins Dirndl, zum Schauen, passt denn auch noch alles? In einem Jahr kann viel passieren. Und wenn dann alles passt, dann steht es um einen schönen Oktoberfestabend nicht mehr im Weg. Machen wir schon mal das kühle Getränk auf. An dem Freitag, Sunshine Radio, 17 ab 7. Kommt gut rein.

Loi mit Golden Summer Sunshine Radio. Guten Morgen. Nach Minuten, dann 7:30. Happy Friday euch. Schön sind ihr da mit ganz viel Happy.

0: halben Acht. Freitag mit Sunshine Radio und ganz viel Happy Music. Wie sich das gehört für so einen Freitag. Soll ja auch mit viel Schwung Richtung Wochenende gehen. Schaut euch ins Auto, wenn ihr aktuell zum Beispiel gerade unterwegs seid, dann liefern wir euch den passenden Wachmacher-Sound. Auch Ed Sheeran mit Shivers gibt's oben drauf. Guten Freitag, 11. September, Sunshine Radio.
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0: Macht Freude zum Dreistarten heute. Einzig ein bisschen frisch, aber ist auch noch schön, wenn man dann rauskommt und so. Frische Luft kann man auch einschnaufen, aber frische Luft. 11 bis 12 Grad und wenn man in den Himmel rauf schaut, es ist schon viel blau. Also Sonne, Wolkenmix heute mit den 21 Grad maximal.
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0: Mit viel Lust und Luft gehen wir 3:30 Uhr. Mein Name ist Nicola Giesin. Guten Morgen.
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Morgen, morgen, Heart of Glass. Gerade gehört, da bei Sunshine Radio und vom einen Knaller-Song, da gumpen wir gerade den nächsten. Es geht Schlag auf Schlag. Ed Sheeran mit Shivers. 6 Minuten ab der 7:30 startet gut rein in den Freitag. Und wir sind schon ganz nah am Wochenende. Wir können es schon sehen. Ja, wir können es fast schon anlangen. Und mit dieser Musik, da geht es gefühlt sicher schneller, bis wir im Wochenende sind. Schön sind ihr da und verwachen damit.

0: Guten Morgen euch, 7:45 jetzt in Grad und da zocken wir miteinander um 100 Franken, Wohnzentrum. 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
0: 11. September heute und der Adi aus Oberkirch versucht sich. Guten Morgen dir.
2: Guten Morgen.
0: Und wenn man jetzt am 11. September umkehrt, ist eigentlich ein tragisches Ereignis. 9-11, oder? Was da passiert ist mit diesen Twin Towers in New York. Wir wissen alle, was dort war, mit diesen Flugzeugen, die reingeflogen sind. Wir wollen auch gar nicht gross jetzt so in der Geschichte nochmal wühlen und das irgendwie nochmal aufleben lassen, weil es ist ja doch wirklich ein tragisches Ereignis. Adi, ich würde aber gleich gerne von dir wissen, in welchem Jahr ist denn das eigentlich passiert, das 9-11? Vielleicht magst du dich noch erinnern, wo du warst und was du gemacht hast. 3 Sekunden und ich würde gerne das Jahr wissen von dir.
2: 2001.
0: Jawohl, das war gerade noch in der Zeit gewesen. Gratuliere, 100 Franken, Wohnzentrum Emmen.
2: Danke vielmals.
0: Vielleicht gleich noch eine Frage, was hast du gemacht in 2001 täten?
2: Ich habe ein Mittagessen bei meiner Großmutter und bin von der Schule abgeholt worden. Das kann ich noch erinnern, wo das tragische Unglück passiert ist.
0: Haben wir alle noch präsent. Adi, danke fürs Mitmachen und ganz einen guten Rest von dem Freitag und ein schönes Wochenende.
2: Danke gleichfalls. Ciao, ciao.
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0: treffen wir uns im Freitag. Sunshine Radio. Guten Morgen euch von Halen Jump. Einfach ganz viel Happy Music, die wir hier im Angebot haben. Kommen wir gut rein in den Freitagmorgen mit Glass Animals und Heatwaves jetzt da.
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0: Strecken wir uns eine Stunde und drehen ganz laut auf.

0: Klick, Klick, Paparazzi, Paparazzi. Machen wir auch ein paar Fotos heute Morgen an dem Freitag. Einfach Bilder, wo wir uns schaffen. Zum einen, wenn man das schöne Wetter schaut am Himmel und dann die Musik dazu. Das gibt doch auch einfach nur tolle Bilder, oder? Whitney Houston, How Will I Know? Oder der DJ aus Dresden, der Purple Disco Machine, der uns auch noch beglückt nach dem 8. Einfach toll, oder? Wir gehen mit ganz grossen Schritten Richtung Weekend, auch das ist natürlich grossartig.
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11: Ich bin Tina Golatrella. Guten Morgen. Ein niederländischer Reisekar ist gestern Abend bei Susch im Bündnerland verunglückt. Dabei sind mehrere Menschen ums Leben gekommen. Wie viele Tote und Verletzte es gibt, ist noch unklar. Die Feuerwehr war gestern Nacht für die Bergungsarbeiten vor Ort, sagt Roman Rüegg, Mediensprecher der Kantonspolizei Graubünden.
12: Und dann geht es natürlich darum, um den Car dann können zu bergen und dann die Strasseninfrastruktur, dass dann die in Stand gestellt wird, so dass man dann die Innerstrasse wieder dem Verkehr übergeben kann.
11: Der Car war von Zernetz Richtung Susch unterwegs gewesen. In der Zugergemeinde Baar soll es mehr preisgünstige Wohnungen geben. Die Gemeindeversammlung hat gestern Abend über 6 Millionen Franken bewilligt für den Kauf eines Grundstücks am Rosenweg. Lokale Wohnbaugenossenschaften sollen dort später Wohnungen bauen, teilt die Gemeinde Baar mit. Heute, vor 25 Jahren, flogen zwei Flugzeuge ins World Trade Center in New York und ein weiteres ins Pentagon. Zum Jahrestag von 9/11 finden überall in den USA Gedenkfeiern statt. Mehrere ehemalige US-Präsidenten werden beim Mahnmal in New York erwartet, wo früher die Zwillingstürme standen. Donald Trump nimmt an einer Gedenkfeier in Washington teil.
13: Sport.
11: In der Champions Hockey League geht Genf Servette als erster Schweizer Vertreter als Verlierer vom Eis. Die Genfer unterliegen Chelevtea auswärts 2-3. Der HC Davos kann hingegen beim polnischen Meister Tichy einen 4-2-Sieg verbuchen.
0: Freundlicher Freitag mit kühlen Temperaturen am Morgen. Es herbstelt 11 bis 12 Grad. Nachher gibt es dann schon noch ein bisschen mehr, 21 Grad maximal mit doch viel Sonne, ein paar wenige Wolken. Und wenn man schon mal auf den Mond schillt, auf den Samstag ganz viel Sonnenschein den Morgen. Also hoffentlich einen freien Tag morgen für euch zum Geniessen.
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0: Guten Start euch im Freitag. Und wenn der erste, der zweite und der dritte Kaffee noch nicht hilft, ja, kein Problem. Der vierte schieben wir nachher in Form von Musik. Kelly Clarkson, gerade als erstes. Mein Name ist Nicola Giesen. Guten Morgen.

nächste Song hier bei Sunshine Radio, der kommt eigentlich so daher, wie eure Morgen sollte daherkommen. Gemütlich und Galma. Startet gut rein, Sunshine Radio, 11 ab 8. 4 Abrazos y un Café.

0: Guten Morgen. Neuer Tag, neues Glück. Wobei, neues Glück brauchen wir gar nicht bei Sunshine Radio. Es ist einfach gut. Fool's Garden, Lemon Tree oder auch Schweizer Musik. Linda Ellis, House on Fire, oben drauf. Alles bis 9 Uhr. Grüezi, grüezi, guten Morgen.
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0: Morgen, morgen mit dem Blick in den Himmel. Viel Sonne, die uns da heute erwartet, auch mit ein paar wenigen Wolken. Es ist aber trocken. Das Good News, den Schirm müsst ihr nicht irgendwo unter dem Arm einklemmen und griffbereit haben. 12 bis 13 Grad aktuell, noch relativ frisch, aber auch schön so zum Durchlüften. 21 Grad am Nachmittag.
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0: Und für euch da, Nicola Gysin, wünsche einen wunderbaren Start im Freitag und bald schönes Wochenende.

Einfach ein schöner Song, Lemon Tree. Fool's Garden, so schön, so original. Um 20 von 9. Sunshine Radio. Und auch schön und gemütlich, der Jason Ross. Geben wir uns jetzt. Guten Start euch am Freitag. Have it all the songs.

0: Oh. Die gute Zeit geht wieder los. 13 von 9. Guten Morgen.
1: Jawohl. Auf eine friedliche Wiesn.
0: Richtig. So soll es doch sein. Oktoberfest. Land auf, Land ab. Und man merkt schon hier im Büro an dem Freitagmorgen, ich habe jetzt gerade schnell schon in ein gutes Studio reingekommen, wie ich gesagt habe, jetzt musst du das schnell den Leuten draußen erzählen. Du bist am Nähen.
2: Ja, ich habe mein Dirndl wieder aus dem Schrank geholt und habe herausgefunden, dass sich zwei Knöpfe letztes Mal gelöst haben. Und ja, darum bin ich die jetzt noch geschwind am Annähen, weil es geht heute oben los.
0: Also, genau richtig. Und ihr draußen auch, wenn ihr vielleicht demnächst in dem Monat, das Oktoberfest, irgendwo auf dem Programm haben, dann würde ich euch empfehlen, vielleicht mal noch schnell die Lederhosen rausnehmen, das Dirndl aus dem Schrank und wenigstens mal probieren. Und sonst bringt das der Janin. Sie näht so schnell etwas, wenn sie ein Löchli hat oder so. Guten Morgen euch. Machen wir doch da schon mal das kühle Getränk auf zur Einstimmung ins Wochenende und in die

einfach ganz viel Happy Music zum Reinkommen in Freitag. 5 Minuten nach den 9. Herbstlich ist es mit 13 Grad. Holen wir uns den Sommer in Form von Musik noch einmal zurück mit Benji.

0: Dove e quando? Moica, moica. One Republic West Coast gibt's für euch gerade nach dem 9. Freitag mit Sunshine Radio. Und einfach viel Happy Music, The Script. Und bei dem Song übrigens, da bin ich jeweils im Kinderzimmer gehöckelt und habe mir meinen ersten Schwan geschrieben und dazu den Song gelost. Ist eine wahre Geschichte. Mit dem Schwarm ist nichts daraus geworden. Aber der Song ist immer noch gut. Hall of Fame, das Script. Auch nach 9 Uhr, Freitag mit Sunshine Radio.
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0: Jetzt ist es 9 Uhr.
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8: Ich bin Tina Golatrella. Guten Morgen. Feuerverbot oder den Garten nicht tränken. Wird das Wasser wie diesen Sommer knapp, reagieren die Behörden mit Maßnahmen. Nun fordert die Akademie der Naturwissenschaften eine umfassende Strategie, um die Qualität des Grundwassers bei Trockenheit zu schützen. Bundespräsident Guy Parmelin zeigt sich nach dem schweren Karunfall in Graubünden bestürzt. Auf Ex schrieb er, er sei in Gedanken bei den Opfern und ihren Angehörigen. Den Familien der Verstorbenen sprach er sein Beileid aus. Der niederländische Reisekar war mit einer Gruppe von rund 48 Personen unterwegs. Die Ölpreise sind in der Nacht auf heute deutlich gestiegen. Der Preis für ein Fass der Nordseesorte Brent kostete fast 110 US-Dollar. Im frühen Handel fiel der Preis auf 107 US-Dollar. Grund sind neue Angriffe auf Tanker in der Straße von Hormuz. Die Meerenge ist eine der wichtigsten Transportrouten für Öl und Flüssigerdgas.
9: Sport.
8: Die beiden Tennisspielerinnen Arina Sabalenka aus Belarus und Jelena Rybakina aus Kasachstan stehen im US Open im Finale. Damit treten die zwei besten Spielerinnen der Welt gegeneinander an. Der Finale findet morgen Abend um 10 Uhr Schweizer Zeit statt.
0: Brauchen wir noch ein bisschen Geduld, bis es dann einigermaßen Temperatur erreicht mit diesen 20, 21 Grad. Im Moment sind wir um die 13 bis 14 noch eher frisch. Gibt einen Sonnen-Wolken-Mix heute an dem Freitag.
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0: Und für euch da, der Nicola Gysin. Happy Friday und gutes Wochenende.

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2: Ich bin Tina Colatrella. Beim Reisecar-Unfall bei Susch im Graubünden sind 5 Personen ums Leben gekommen. 3 Personen wurden schwer verletzt. Insgesamt saßen 45 Erwachsene im Reisecar, teilt die Kantonspolizei Graubünden mit. Die Verstorbenen konnten noch nicht identifiziert werden. Der niederländische Reisecar war gestern Abend von Zernetz in Richtung Susch unterwegs, als er im Baustellenbereich von der Straße abkam und umkippte. Weshalb es zum Unfall kam, wird von der Staatsanwaltschaft untersucht. Feuerverbot oder den Garten nicht tränken. Wird das Wasser wie diesen Sommer knapp, reagieren die Behörden mit Massnahmen. Nun fordert die Akademie der Naturwissenschaften eine umfassende Strategie, um die Qualität des Grundwassers bei Trockenheit zu schützen. Die Ölpreise sind in der Nacht auf heute deutlich gestiegen. Der Preis für ein Fass der Nordseesorte Brent kostete fast 110 US-Dollar. Im frühen Handel fiel der Preis auf 107 US-Dollar. Grund sind neue Angriffe auf Tanker in der Straße von Hormuz. Die Meerenge ist eine der wichtigsten Transportrouten für Öl und Flüssigerdgas.
3: Sport.
2: Die beiden Tennisspielerinnen Arina Sabalenka aus Belarus und Jelena Rybakina aus Kasachstan stehen im US Open im Finale. Damit treten die 2 besten Spielerinnen der Welt gegeneinander an. Der Finale findet morgen Abend um 10 Uhr Schweizer Zeit statt. Nach einem frischen Morgen mit 9 Grad klettert das Thermometer auf etwa 22 Grad am Nachmittag. Und trotz ein paar Wolken ist es meistens sonnig.
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4: Ich bin Tina Colatrella. Beim Reisecar-Unfall bei Susch im Graubünden sind 5 Personen ums Leben gekommen. 3 Personen wurden schwer verletzt. Insgesamt saßen 45 Erwachsene im Reisecar, teilt die Kantonspolizei Graubünden mit. Die Verstorbenen konnten noch nicht identifiziert werden. Weshalb es zum Unfall kam, wird von der Staatsanwaltschaft untersucht. Die Bündner Regierung will für die Opfer des Car-Unglücks im Engadin eine Schweigeminute abhalten. Sie ist für heute Nachmittag geplant und findet im Rahmen eines Treffens mit Bundesrat Gassis in Solio statt. Die Regierung zeigt sich tief betroffen. Ihre Gedanken seien bei den Opfern und ihren Angehörigen. Zudem dankte sie allen Einsatzkräften und Helfenden. In der Stadt Luzern sind deutlich weniger Reisecars unterwegs als noch vor 2 Jahren. An einzelnen Halteplätzen hat sich ihre Zahl ungefähr halbiert. Die Stadtregierung führt das unter anderem auf die neue Haltegebühr für Cars zurück. Sie sieht keinen Grund, die Regeln zu verschärfen. Gleichzeitig sind die Logiernächte im ersten Halbjahr leicht gestiegen. In der Straße von Hormus breitet sich ein Ölteppich aus. Nach Angaben der Umweltschutzorganisation Greenpeace befindet sich der Ölteppich auf der östlichen Seite der Meerenge. Innerhalb eines Tages habe sich die sichtbare Fläche ungefähr verdoppelt, hieß es in einer Mitteilung. Seit dem Beginn des Irankriegs mit Angriffen auf Öltankern ist immer wieder Öl in die Straße von Hormus ausgetreten. Nach einem frischen Morgen mit 9 Grad klettert das Thermometer auf etwa 22 Grad am Nachmittag. Und trotz ein paar Wolken ist es meistens sonnig.
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7: Im Studio der Dario Jecker. In der Stadt Luzern sind deutlich weniger Reisecars unterwegs als noch vor 2 Jahren. An einzelnen Halteplätzen hat sich ihre Zahl ungefähr halbiert. Die Stadt führt das unter anderem auf die neue Haltegebühr für Cars zurück. Sie sieht keinen Grund, die Regeln zu verschärfen. Gleichzeitig sind die Logiernächte im ersten Halbjahr leicht gestiegen. Beim Reisecar-Unfall bei Susch in Graubünden sind 5 Personen ums Leben gekommen. 3 Personen wurden schwer verletzt. Insgesamt saßen 45 Erwachsene im Reisecar, teilt die Kantonspolizei Graubünden mit. Die Verstorbenen konnten noch nicht identifiziert werden. Der niederländische Reisecar war gestern Abend von Zernetz in Richtung Susch unterwegs, als er im Baustellenbereich von der Straße abkam und umkippte. Weshalb es zum Unfall kam, wird von der Staatsanwaltschaft untersucht. Die Bündner Regierung will für die Opfer eine Schweigeminute abhalten. Sie ist für heute Nachmittag geplant und findet im Rahmen eines Treffens mit Bundesrat Cassis in Solio statt. Die Regierung zeigt sich tief betroffen. Ihre Gedanken seien bei den Opfern und ihren Angehörigen. Zudem dankte sie allen Einsatzkräften und Helfenden. In der Straße von Hormuz breitet sich ein Ölteppich aus. Nach Angaben von Greenpeace befindet sich der Ölteppich auf der östlichen Seite der Meerenge. Innerhalb eines Tages habe sich die sichtbare Fläche ungefähr verdoppelt, heißt es in der Mitteilung. Seit dem Beginn des Iran-Kriegs mit Angriffen auf Öltanker ist immer wieder Öl in die Straße von Hormuz ausgetreten. Der Nachmittag ist sonnig mit ein paar einzelnen Wolken und Temperaturen um die 22 Grad.
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8: Im Studio der Dario Jecker. In der Stadt Luzern sind deutlich weniger Reisecars unterwegs als noch vor 2 Jahren. An einzelnen Halteplätzen hat sich ihre Zahl ungefähr halbiert. Die Stadt führt das unter anderem auf die neue Haltegebühr für Cars zurück. Sie sieht keinen Grund, die Regeln zu verschärfen. Gleichzeitig sind die Logiernächte im ersten Halbjahr leicht gestiegen. Der chinesische Logistikdienstleister Speedav baut in der Schweiz ein eigenes Paketnetz auf. Damit könnte Speedav die etablierten Anbieter Post, Planzer, DPD und DHL unter Druck setzen. Speedav befördert unter anderem Pakete der chinesischen Online-Plattformen Shein, Temu und AliExpress. Es werde bereits eine beträchtliche Menge befördert, berichtet die Nachrichtenagentur AWP. Ein führender Vertreter der Schweizer Zustellbranche warnte davor, den neuen Konkurrenten zu unterschätzen. Nach dem Unfall eines niederländischen Reisecars im Engadin mit 5 Toten hat sich nun die niederländische Regierung gemeldet. Premierminister Rob Jetten schreibt auf X, es sei ein schreckliches Unglück. Die Gedanken seien bei den Opfern und deren Angehörigen. Zudem versicherte der niederländische Außenminister, er werde die Botschafterin in der Schweiz unterstützen. Beim Carunfall gestern im Engadin sind 5 Personen gestorben und 40 zum Teil schwer verletzt worden. In der Straße von Hormuz breitet sich ein Ölteppich aus. Nach Angaben von Greenpeace befindet sich der Ölteppich auf der östlichen Seite der Meerenge. Innerhalb eines Tages habe sich die sichtbare Fläche ungefähr verdoppelt, heißt es in der Mitteilung. Seit dem Beginn des Iran-Kriegs mit Angriffen auf Öltanker ist immer wieder Öl in die Straße von Hormuz ausgetreten. Der Nachmittag ist sonnig mit ein paar einzelnen Wolken und Temperaturen um die 22 Grad.
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9: Im Studio der Dario Jecker. Noch nie hat es in der Schweiz so viele Kulturunternehmen gegeben wie 2024. Das zeigen Zahlen des Bundesamts für Statistik. Der Kultursektor wuchs zuletzt gar stärker als die Gesamtwirtschaft. 2024 gab es in der Schweiz fast 70.000 Kulturunternehmen, ein Viertel mehr als 2011. Kulturunternehmen werden also mehr und tendenziell kleiner. Der Kryptodienstleister Bitcoin Suisse streicht in der Schweiz bis zur Hälfte der Stellen. Insgesamt sind es 120 Stellen. Bitcoin Suisse will bis zu 60 streichen. Als Grund nennt das Unternehmen eine Neuausrichtung von einem in erster Linie schweizerischen Kryptounternehmen zu einer internationalen Finanzdienstleistungsgruppe. Der Thurgauer Zugbauer Stadler Rail will sein Werk in Kasachstan ausbauen. Dafür will der Konzern rund 25 Millionen Franken investieren, teilt Stadler Rail mit. Damit sollen in Kasachstan 100 neue Arbeitsplätze entstehen. Derzeit beschäftigt Stadler Rail in Kasachstan etwa 650 Personen. Die Fachkräfte für das Werk werden jedoch in Europa ausgebildet, an Stadler Rail Standorten. Die israelische Armee hat einen hochrangigen Kommandeur der islamistischen Hamas im Gazastreifen getötet. Nach Angaben des Militärs war der Kommandeur der Hamas-Brigade von Khan Yunis für die Planung von Dutzenden Anschlägen auf israelische Soldaten verantwortlich. Außerdem soll er den Wiederaufbau der im Gazakrieg geschwächten Brigade vorangetrieben haben. Die Terrororganisation Hamas unterhält im Gazastreifen 5 Brigaden. Der Nachmittag ist sonnig mit ein paar einzelnen Wolken und Temperaturen um die 22 Grad.
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3: Im Studio der Dario Jecker. Der Chauffeur des im Engadin verunglückten niederländischen Reisecars hat überlebt. Das hat die Kapo Graubünden bestätigt. 5 Personen sind bei dem Unfall gestern gestorben. 40 Menschen sind teils schwer verletzt worden. Der niederländische Reisecar war gestern Abend von Zernetz Richtung Susch unterwegs gewesen, als er umkippte. Noch sind nicht alle Toten identifiziert. Neben der Bündner Regierung haben auch das niederländische Königspaar sowie Premier und Außenminister ihre Anteilnahme bekundigt. In New York City hat die Trauerfeier für die Opfer der Anschläge vom 11. September begonnen. Am Ground Zero werden die Namen aller fast 3000 Todesopfer der Anschläge vorgelesen. Am 11. September 2001, also vor genau 25 Jahren um etwa 3:15 Schweizer Zeit, rast das erste Flugzeug in den Nordturm des World Trade Center. 9/11 war gemessen an den Todesopfern der größte je erfolgte Terrorschlag. Noch nie hat es in der Schweiz so viele Kulturunternehmen gegeben wie 2024. Das zeigen Zahlen des Bundesamts für Statistik. Der Kultursektor wuchs zuletzt gar stärker als die Gesamtwirtschaft. 2024 gab es in der Schweiz fast 70.000 Kulturunternehmen, ein Viertel mehr als 2011. Kulturunternehmen werden also mehr und tendenziell kleiner. Der Kryptodienstleister Bitcoin Swiss streicht in der Schweiz bis zur Hälfte der Stellen. Insgesamt sind es 120 Stellen. Bitcoin Swiss will bis zu 60 streichen. Als Grund nennt das Unternehmen eine Neuausrichtung von einem in erster Linie schweizerischen Kryptounternehmen zu einer internationalen Finanzdienstleistungsgruppe. Der Nachmittag ist sonnig mit ein paar einzelnen Wolken und Temperaturen um die 22 Grad.
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4: Im Studio der Dario Jecker. Der Holzmuni Max gibt im Kanton Uri weiter zu reden. Aus dem Parlament kam zuletzt eine Empfehlung, keine weiteren Kantonsgelder für den Holzmuni Max auszugeben. Die Urner Kantonsregierung lehnt diese nun aber ab. Eine Trägerschaft will den riesigen Holzstier auf dem Natschen bei Andermatt hinstellen. Dass sich die öffentliche Hand an diesem Projekt beteiligt hat, sorgte bereits für Kritik. Die Regierung schließt in ihrer Antwort auf die Forderung nun nicht aus, noch mehr Kantonsgelder für Max, den Uri-Stier, auszugeben. Der Chauffeur des im Engadin verunglückten niederländischen Reisecars hat überlebt. Das hat die Kapo Graubünden bestätigt. 5 Personen sind bei dem Unfall gestern gestorben. 40 Menschen sind teils schwer verletzt worden. Der niederländische Reisecar war gestern Abend von Zernetz Richtung Susch unterwegs gewesen, als er umkippte. Noch sind nicht alle Toten identifiziert. Neben der Bündner Regierung haben auch das niederländische Königspaar sowie Premier und Außenminister ihre Anteilnahme bekundigt. In New York City hat die Trauerfeier für die Opfer der Anschläge vom 11. September begonnen. Am Ground Zero werden die Namen aller fast 3000 Todesopfer der Anschläge vorgelesen. Am 11. September 2001, also vor genau 25 Jahren um etwa 3:15 Schweizer Zeit, rast das erste Flugzeug in den Nordturm des World Trade Center. 9/11 war gemessen an den Todesopfern der größte je erfolgte Terrorschlag. Der Iran und die anderen Anrainerstaaten des Persischen Golfs wollen sich offenbar am Montag über die Straße von Hormuz austauschen. Das berichtet das iranische Nachrichtenportal Iran Nuances. Das Treffen soll im Oman stattfinden. Die Straße von Hormuz war vor dem Krieg im Iran die wichtigste Route für Öl- und Gastransporte weltweit. Seit Kriegsausbruch im Februar ist die Straße weitgehend blockiert. Der Abend bleibt sonnig und nach einer kühlen Nacht gibt es morgen noch mal Sonne mit Temperaturen von etwa 22 Grad.
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2: Zusammen richtig Wochenende. Mein Name ist Nicola Gysin. Grüezi, grüezi.

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einfach ganz viel Happy Music. Das soll doch auch so sein. Am Freitag, den Weg Richtung Wochenende. Und dann schieben wir den nächsten richtig guten Feel-Good-Song gerade hinten nachher. Schön sind ihr da. 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
7: Guten Start euch im Feierabend, es ist 5 Uhr.
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9: Im Studio der Dario Jecker. Der Holzmuni Max gibt im Kanton Uri weiter zu reden. Aus dem Parlament kam zuletzt eine Empfehlung, keine weiteren Kantonsgelder für den Holzmuni Max auszugeben. Die Urner Kantonsregierung lehnt diese nun aber ab. Eine Trägerschaft will den riesigen Holzstier auf dem Natschen bei Andermatt hinstellen. Dass sich die öffentliche Hand an diesem Projekt beteiligt hat, sorgte bereits für Kritik. Die Regierung schließt in ihrer Antwort auf die Forderung nun nicht aus, noch mehr Kantonsgelder für Max, den Uri-Stier, auszugeben. Nach dem Unfall eines niederländischen Reisecars mit 5 Toten hat sich die Botschafterin des Landes im Engadin mit Opfern getroffen. Das Treffen habe in einem Spital stattgefunden. Am Treffen soll auch der Direktor des betroffenen Reiseveranstalters dabei gewesen sein, wie die Nachrichtenagentur ANP berichtet. Am Nachmittag hat auch eine Trauerveranstaltung mit Bundesrat Ignazio Cassis stattgefunden. Beim Car-Unglück gestern Abend im Engadin waren 5 Menschen gestorben, 40 Menschen wurden verletzt. Der Reformvorschlag des Bundes zur Sanierung der AHV erntet Kritik. SP, Grüne und der Gewerkschaftsbund begrüßen zwar, dass das Rentenalter nicht angehoben werden soll. Die Anhebung des Mindestalters, um Leistungen aus der Pensionskasse zu beziehen, lehnen sie jedoch ab. Dies erschwere Frühpensionierungen in anstrengenden Berufen. Die FDP fordert hingegen ein höheres Referenzalter. Die SVP will Ausgabenkürzungen und die Mitte schlägt ein Lebensarbeitszeitmodell vor. Nur 2 Wochen nach dem Tod ihres Bruders, König Harald V., ist die norwegische Prinzessin Astrid im Alter von 94 Jahren gestorben. Prinzessin Astrid starb nur 2 Tage nach dem Staatsbegräbnis von König Harald, an dem sie noch teilgenommen hatte. Ihr jüngerer Bruder war Ende August im Spital gestorben. Nach ihrem Tod wurde die Flagge auf dem Balkon des Königsschlosses in Oslo erneut auf Halbmast gesetzt. Mit Sonnenschein starten wir ins Wochenende. Morgen gibt es Sonne und Temperaturen von etwa 23 Grad. Am Sonntag gibt es dann sogar bis 25 Grad, mit ein paar Wochen mehr.
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7: Mit richtig viel Musik. Mein Name ist Nicola Giesin. Hallo.

Motto an so einem Freitag bei Sunshine Radio? Ja, das ist ja klar, oder? I feel good. Feel Good Friday mit I Feel Good. Passt wie die Faust aufs Auge. Passt wie Rigi und Zentralschweiz. Oder passt so gut zusammen wie Sunshine Radio und Feel Good Sound. I Feel Good. Da ist er.

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0: los in Luzern.
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0: Hat es auch gesagt, friedliche Wiesen, rüdig gut soll es werden, das Oktoberfest in Luzern und aber auch sonst Land auf, Land ab, wo dem nächsten Oktoberfest wieder anstehen, um einfach mal zu Hause lassen. Abtanzen, eine gute Zeit haben mit Freundinnen und Freunden, mit der Familie und eins, zwei trinken. Das könnte schlimmer sein, oder? Oktoberfestzeit geht los. Wir haben richtig Freude.
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0: Soll auch gelten für euch. Friedliche Wiesn, wenn es euch an ein Oktoberfest zieht.

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11: Im Studio der Dario Jecker. Nach dem Unfall eines niederländischen Reisecars mit 5 Toten hat sich die Botschafterin des Landes im Engadin mit Opfern getroffen. Das Treffen habe in einem Spital stattgefunden. Am Treffen soll auch der Direktor des betroffenen Reiseveranstalters dabei gewesen sein, wie die Nachrichtenagentur ANP berichtet. Am Nachmittag hat auch eine Trauerveranstaltung mit Bundesrat Ignazio Cassis stattgefunden. Beim Car-Unglück gestern Abend im Engadin waren 5 Menschen gestorben, 40 Menschen wurden verletzt. Italien hat die vereinbarten 4 Millionen Franken an den Kanton Graubünden noch nicht bezahlt. Diese waren für das Verkehrskonzept während der Olympischen Spiele in Milano ausgemacht. Das geht aus dem heutigen Treffen von Bundesrat Ignazio Cassis mit der Bündner Regierung hervor. Die italienische Region Lombardei hatte eigentlich im Juli eine Zahlung zugesichert. Zum 25. Jahrestag von 9/11 finden überall in den USA Gedenkfeiern statt. Mehrere ehemalige US-Präsidenten nahmen bei der Gedenkfeier am Ground Zero teil, wo früher die Zwillingstürme standen. Präsident Donald Trump ging nicht nach New York, stattdessen nahm er an einer Gedenkfeier in der Hauptstadt Washington D.C. teil. Auch im Pentagon nahe Washington schlug vor 25 Jahren ein Flugzeug ein. Nur 2 Wochen nach dem Tod ihres Bruders, König Harald V., ist die norwegische Prinzessin Astrid im Alter von 94 Jahren gestorben. Prinzessin Astrid starb nur 2 Tage nach dem Staatsbegräbnis von König Harald, an dem sie noch teilgenommen hatte. Ihr jüngerer Bruder war Ende August im Spital gestorben. Nach ihrem Tod wurde die Flagge auf dem Balkon des Königsschlosses in Oslo erneut auf Halbmast gesetzt. Der gemeinnützige Verein Am Ball für Straßenkinder spendet einen Rekordgewinn von 200.000 Franken an gemeinnützige Projekte. Das Geld kommt aus den Public Viewings, die der Verein in der Aufschütti während der Fußball-WM veranstaltet hat. Wie der Verein mitteilt, kommt das Geld Kindern in Asien, Afrika und Südamerika, die in ärmsten Verhältnissen leben, und dem Luzerner Verein Tragwerk zugute. Mit Sonnenschein starten wir ins Wochenende. Morgen gibt es Sonne und Temperaturen von etwa 23 Grad. Am Sonntag gibt es dann sogar bis 25 Grad, mit ein paar Wochen mehr.
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9: Guter Start ins Wochenende. Mein Name ist Nicola Gysi. Mit viel Musik sind wir unterwegs.
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5: Im Studio der Dario Jecker, guten Abend. Ein 59-jähriger Deutscher, der letzten Mittwoch beim Grenzübergang Rheinfelden festgenommen wurde, ist in ein Gefängnis gebracht worden. Das teilen die deutschen Behörden mit. Bei dem Mann waren bei einer Hausdurchsuchung verbotene Waffen sowie eine pulverige Substanz gefunden worden. Bei der Substanz könnte es sich um eine explosive Mischung handeln. Italien hat die vereinbarten 4 Millionen Franken an den Kanton Graubünden noch nicht bezahlt. Diese waren für das Verkehrskonzept während der Olympischen Spiele in Milano ausgemacht. Das geht aus dem heutigen Treffen von Bundesrat Ignazio Cassis mit der Bündner Regierung hervor. Die italienische Region Lombardei hatte eigentlich im Juli eine Zahlung zugesichert. Die Houthi-Rebellen sollen die gesamte jemenitische Küste des Roten Meeres eingenommen haben. Zudem sollen sie strategisch wichtige Inseln kontrollieren, heißt es von der Regierung des Jemen. Damit haben die vom Iran unterstützten Houthi-Rebellen ihre Kontrolle über den Bab al-Mandeb deutlich erhöht. Die Meerenge ist für die Schifffahrt zwischen Europa und Asien äußerst wichtig. Der gemeinnützige Verein Am Ball für Straßenkinder spendet einen Rekordgewinn von 200.000 Franken an gemeinnützige Projekte. Das Geld kommt aus den Public Viewings, die der Verein in der Aufschütti während der Fußball-WM veranstaltet hat. Wie der Verein mitteilt, kommt das Geld Kindern in Asien, Afrika und Südamerika, die in ärmsten Verhältnissen leben, und dem Luzerner Verein Tragwerk zugute. Mit Sonnenschein starten wir ins Wochenende. Morgen gibt es Sonne und Temperaturen von etwa 23 Grad. Am Sonntag gibt es dann sogar bis 25 Grad, mit ein paar Wochen mehr.
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2: Ich bin Birgit Orgler. Guten Abend. Ein 59-jähriger Deutscher, der letzten Mittwoch beim Grenzübergang Rheinfelden festgenommen wurde, ist in eine Justizvollzugsanstalt gebracht worden. Das teilen die deutschen Polizei- und Justizbehörden mit. Der Polizeieinsatz hatte letzten Mittwoch eine Straßensperrung zur Folge. So war der Grenzübergang der Autobahn A3 mehrere Stunden lang gesperrt. Beim 59-jährigen Deutschen waren bei einer Hausdurchsuchung verbotene Waffen sowie eine pulvrige Substanz gefunden worden. Bei der Substanz könnte es sich um eine explosive Mischung handeln. In Deutschland hat die Bundesanwaltschaft Anklage gegen 7 mutmaßliche Mitglieder der Hamas erhoben. Sie sollen zu einem Jahrestag des Überfalls auf Israel in Deutschland oder Österreich einen Mordanschlag auf Repräsentanten Israels geplant haben. Als sogenannte Auslandsoperateure sollen sie Waffen und Munition für die Hamas beschafft haben. Die 7 Beschuldigten sitzen teils seit mehreren Monaten in Untersuchungshaft. Nur 2 Wochen nach dem Tod ihres Bruders, König Harald V., ist die norwegische Prinzessin Astrid im Alter von 94 Jahren gestorben. Prinzessin Astrid starb nur 2 Tage nach dem Staatsbegräbnis von König Harald, an dem sie noch teilgenommen hatte. Ihr jüngerer Bruder war Ende August im Spital gestorben. Nach ihrem Tod wurde die Flagge auf dem Balkon des Königsschlosses in Oslo erneut auf Halbmast gesetzt. Heute bleibt schön, morgen geht es teilweise Nebel am Morgen, dann geht es morgen wieder Sonne bei maximal 24 Grad.
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2: Die Themen haben heute Schlagzeilen gemacht. Guten Abend.
3: Beim Car-Unfall zwischen Zernetz und Susch im Kanton Graubünden sind 5 Personen ums Leben gekommen. Zudem hat es viele Verletzte gegeben. Dani Glur.
4: 3 Personen sind schwer, 7 mittelschwer und 30 leicht verletzt worden. Insgesamt sind 45 Personen im Car gewesen, niemand ist also unverletzt geblieben. Die Identifikation der Todesopfer ist noch offen. Das hat die Kantonspolizei Graubünden mitteilt. Der Car ist bei einer Baustelle von der Strasse abgekommen und umgekippt. Es sind 7 Rettungshelikopter und 13 Ambulanzen im Einsatz gewesen. Es laufen immer noch Ermittlungen, dass man herausfindet, wie es genau zum Unfall gekommen ist. Der Unglücksgar war von einem niederländischen Busunternehmen gewesen.
2: Der Kryptodienstleister Bitcoin Swiss streicht in der Schweiz bis zu 60 von insgesamt 120 Stellen. Als Grund nennt das Unternehmen eine Neuausrichtung von einem in erster Linie schweizerischen Kryptounternehmen zu einer internationalen Finanzdienstleistungsgruppe. Der Umbau sei keine Reaktion auf die seit Monaten anhaltende Schwäche des Bitcoin-Markts, betonte ein Bitcoin Swiss-Sprecher.
5: Der chinesische Logistikdienstleister Speedav baut in der Schweiz ein eigenes Paketnetz auf. Damit könnte Speedav die etablierten Anbieter Post, Planzer, DPD und DHL unter Druck setzen. Speedav befördert unter anderem Pakete der chinesischen Online-Plattformen Shein, Temu und AliExpress. Es werde bereits eine beträchtliche Menge befördert, berichtet die Nachrichtenagentur AWP. Ein führender Vertreter der Schweizer Zustellbranche warnte davor, den neuen Konkurrenten zu unterschätzen.
3: Noch nie hat es in der Schweiz so viele Kulturunternehmen gegeben wie 2024. Das zeigen Zahlen des Bundesamts für Statistik. Der Kultursektor wuchs zuletzt gar stärker als die Gesamtwirtschaft. 2024 gab es in der Schweiz fast 70.000 Kulturunternehmen, ein Viertel mehr als 2011. Die Anzahl Unternehmen in der gesamten Wirtschaft wuchs nur um 16%. Trotzdem arbeiteten weniger Menschen im Kultursektor. Auch die Größe der Kulturbetriebe nahm ab.
2: Der ehemalige Präsident des Schweizerischen Fußballverbands, Ralf Slotzover, ist im Alter von 93 Jahren gestorben. Das teilt der Fußballverband mit. Slotzover war 8 Jahre lang Präsident des Fußballverbandes. In seiner Amtszeit qualifizierte sich die Schweizer Nationalmannschaft für die EM 2004 und die WM 2006. Der größte Erfolg war jedoch bereits im Dezember 2002 gelungen. Die UEFA vergab die EM 2008 an die Schweiz und Österreich.
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4: Die Themen haben heute Schlagzeilen gemacht. Guten Abend.
5: Beim Car-Unfall zwischen Zernetz und Susch im Kanton Graubünden sind 5 Personen ums Leben gekommen. Zudem hat es viele Verletzte gegeben. Dani Glur.
6: 3 Personen sind schwer, 7 mittelschwer und 30 leicht verletzt worden. Insgesamt sind 45 Personen im Car gewesen, niemand ist also unverletzt geblieben. Die Identifikation der Todesopfer die ist noch offen, das hat die Kantonspolizei Graubünden mitteilt. Der Car ist bei einer Baustelle von der Strasse abgekommen und umgekippt. Es sind 7 Rettungshelikopter und 13 Ambulanzen im Einsatz gewesen. Es laufen immer noch Ermittlungen, dass man herausfindet, wie es genau zum Unfall gekommen ist. Der Unglücksgar war von einem niederländischen Busunternehmen gewesen.
4: Der Kryptodienstleister Bitcoin Swiss streicht in der Schweiz bis zu 60 von insgesamt 120 Stellen. Als Grund nennt das Unternehmen eine Neuausrichtung von einem in erster Linie schweizerischen Kryptounternehmen zu einer internationalen Finanzdienstleistungsgruppe. Der Umbau sei keine Reaktion auf die seit Monaten anhaltende Schwäche des Bitcoin-Markts, betonte ein Bitcoin Swiss-Sprecher.
7: Der chinesische Logistikdienstleister Speedav baut in der Schweiz ein eigenes Paketnetz auf. Damit könnte Speedav die etablierten Anbieter Post, Planzer, DPD und DHL unter Druck setzen. Speedav befördert unter anderem Pakete der chinesischen Online-Plattformen Shein, Temu und AliExpress. Es werde bereits eine beträchtliche Menge befördert, berichtet die Nachrichtenagentur AWP. Ein führender Vertreter der Schweizer Zustellbranche warnte davor, den neuen Konkurrenten zu unterschätzen.
5: Noch nie hat es in der Schweiz so viele Kulturunternehmen gegeben wie 2024. Das zeigen Zahlen des Bundesamts für Statistik. Der Kultursektor wuchs zuletzt gar stärker als die Gesamtwirtschaft. 2024 gab es in der Schweiz fast 70.000 Kulturunternehmen, ein Viertel mehr als 2011. Die Anzahl Unternehmen in der gesamten Wirtschaft wuchs nur um 16%. Trotzdem arbeiteten weniger Menschen im Kultursektor. Auch die Größe der Kulturbetriebe nahm ab.
4: Der ehemalige Präsident des Schweizerischen Fußballverbands, Ralf Slotzover, ist im Alter von 93 Jahren gestorben. Das teilt der Fußballverband mit. Slotzover war 8 Jahre lang Präsident des Fußballverbandes. In seiner Amtszeit qualifizierte sich die Schweizer Nationalmannschaft für die EM 2004 und die WM 2006. Der größte Erfolg war jedoch bereits im Dezember 2002 gelungen. Die UEFA vergab die EM 2008 an die Schweiz und Österreich.
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3: Die Themen haben heute Schlagzeilen gemacht. Guten Abend. Mit Schweigeminuten, Glockenschlägen und Lichtinstallationen haben die USA 25 Jahre nach den Terroranschlägen vom 11. September 2001 der Opfer gedacht. Im Zentrum der Gedenkveranstaltungen standen erneut die Orte, die damals angegriffen wurden. Das World Trade Center in New York, das Pentagon bei Washington sowie ein Feld im US-Bundesstaat Pennsylvania, auf das ein Flugzeug abgestürzt war. Am Ground Zero in New York lasen Angehörige die Namen der Getöteten vor. Erstmals war auch eine Schweigeminute für Menschen vorgesehen, die später an Krankheiten oder Verletzungen infolge der Anschläge starben. Ein 59-jähriger Deutscher, der letzten Mittwoch beim Grenzübergang Rheinfelden festgenommen wurde, ist in eine Justizvollzugsanstalt gebracht worden. Das teilen die deutschen Polizei- und Justizbehörden mit. Der Polizeieinsatz hatte letzten Mittwoch eine Straßensperrung zur Folge. So war der Grenzübergang der Autobahn A3 mehrere Stunden lang gesperrt. Beim 59-jährigen Deutschen waren bei einer Hausdurchsuchung verbotene Waffen sowie eine pulverige Substanz gefunden worden. Bei der Substanz könnte es sich um eine explosive Mischung handeln. Der Reformvorschlag des Bundes zur Sanierung der AHV erntet Kritik. SP, Grüne und der Gewerkschaftsbund begrüßen zwar den Verzicht auf eine Erhöhung des Rentenalters. Die Anhebung des Mindestalters in der Pensionskasse für den Leistungsbezug lehnen sie jedoch ab. Dieser schwere Frühpensionierungen in anstrengenden Berufen. Die FDP fordert hingegen ein höheres Referenzalter. Die SVP will Ausgabenkürzungen und die Mitte schlägt ein Lebensarbeitszeitmodell vor.
4: Die Houthi-Rebellen sollen die gesamte jemenitische Küste des Roten Meeres eingenommen haben. Zudem sollen sie strategisch wichtige Inseln kontrollieren, heißt es von der Regierung des Jemen. Damit haben die vom Iran unterstützten Houthi-Rebellen ihre Kontrolle über den Bab al-Mandeb deutlich erhöht. Die Meerenge ist für die Schifffahrt zwischen Europa und Asien äußerst wichtig. Nur zwei Wochen nach dem Tod ihres Bruders, König Haralds V., ist die norwegische Prinzessin Astrid im Alter von 94 Jahren gestorben. Prinzessin Astrid starb nur zwei Tage nach dem Staatsbegräbnis von König Harald, an dem sie noch teilgenommen hatte. Ihr jüngerer Bruder war Ende August im Spital gestorben. Nach ihrem Tod wurde die Flagge auf dem Balkon des Königsschlosses in Oslo erneut auf Halbmast gesetzt.
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2: Die Themen haben heute Schlagzeilen gemacht. Guten Abend. Mit Schweigeminuten, Glockenschlägen und Lichtinstallationen haben die USA 25 Jahre nach den Terroranschlägen vom 11. September 2001 der Opfer gedacht. Im Zentrum der Gedenkveranstaltungen standen erneut die Orte, die damals angegriffen wurden. Das World Trade Center in New York, das Pentagon bei Washington sowie ein Feld im US-Bundesstaat Pennsylvania, auf das ein Flugzeug abgestürzt war. Am Ground Zero in New York lasen Angehörige die Namen der Getöteten vor. Erstmals war auch eine Schweigeminute für Menschen vorgesehen, die später an Krankheiten oder Verletzungen infolge der Anschläge starben. Ein 59-jähriger Deutscher, der letzten Mittwoch beim Grenzübergang Rheinfelden festgenommen wurde, ist in eine Justizvollzugsanstalt gebracht worden. Das teilen die deutschen Polizei- und Justizbehörden mit. Der Polizeieinsatz hatte letzten Mittwoch eine Straßensperrung zur Folge. So war der Grenzübergang der Autobahn A3 mehrere Stunden lang gesperrt. Beim 59-jährigen Deutschen waren bei einer Hausdurchsuchung verbotene Waffen sowie eine pulvrige Substanz gefunden worden. Bei der Substanz könnte es sich um eine explosive Mischung handeln. Der Reformvorschlag des Bundes zur Sanierung der AHV erntet Kritik. SP, Grüne und der Gewerkschaftsbund begrüßen zwar den Verzicht auf eine Erhöhung des Rentenalters. Die Anhebung des Mindestalters in der Pensionskasse für den Leistungsbezug lehnen sie jedoch ab. Dieser schwere Frühpensionierungen in anstrengenden Berufen. Die FDP fordert hingegen ein höheres Referenzalter. Die SVP will Ausgabenkürzungen und die Mitte schlägt ein Lebensarbeitszeitmodell vor.
3: Die Houthi-Rebellen sollen die gesamte jemenitische Küste des Roten Meeres eingenommen haben. Zudem sollen sie strategisch wichtige Inseln kontrollieren, heißt es von der Regierung des Jemen. Damit haben die vom Iran unterstützten Houthi-Rebellen ihre Kontrolle über den Bab al-Mandeb deutlich erhöht. Die Meerenge ist für die Schifffahrt zwischen Europa und Asien äußerst wichtig. Nur zwei Wochen nach dem Tod ihres Bruders, König Haralds V., ist die norwegische Prinzessin Astrid im Alter von 94 Jahren gestorben. Prinzessin Astrid starb nur zwei Tage nach dem Staatsbegräbnis von König Harald, an dem sie noch teilgenommen hatte. Ihr jüngerer Bruder war Ende August im Spital gestorben. Nach ihrem Tod wurde die Flagge auf dem Balkon des Königsschlosses in Oslo erneut auf Halbmast gesetzt.
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